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2: Ich bin Melissa Steuri. Guten Morgen. Nach den tödlichen Schüssen an einer Technoparty in Aarau mit einer Toten verteidigt der Veranstalter sein Sicherheitskonzept. Zur NZZ sagte er, man habe nicht mehr tun können. Um einen solchen bewaffneten Angriff auf eine große Menschenmenge zu verhindern, hätte es seiner Ansicht nach ein riesiges Polizeiaufgebot gebraucht. Nun sieht der Veranstalter die Politik in der Pflicht. Bei Events würden Daten- und Persönlichkeitsschutz teilweise höher gewichtet als das Verhindern von Verbrechen. Hier sieht er Handlungsbedarf. Wer aktuell seine E-Mails checken oder verschicken will, hat möglicherweise Probleme damit. Eine weltweite Störung bei Microsoft sorgt derzeit für Einschränkungen beim E-Mail-Verkehr. Betroffen seien vor allem Geschäftskunden von Microsoft 365, aber auch Privatpersonen, die Outlook nutzen, teilt Microsoft mit. Ab wann die Dienste voraussichtlich wieder einwandfrei funktionieren, ist derzeit offen. Der US-Online-Händler Amazon soll Preise manipuliert haben. Deswegen hat die US-Wettbewerbsbehörde zusammen mit 22 Bundesstaaten Klage gegen Amazon eingereicht. Der Konzern soll bei Auktionen für Werbeplätze heimlich und über mehrere Jahre Preise nach oben getrieben haben. So habe Amazon vermutlich zweistellige Milliardenbeträge verdient. Amazon weist die Vorwürfe zurück.
0: Sport.
2: Der Schweizer Tennisprofi Stan Wawrinka ist an den US Open ausgeschieden. Der Waadtländer verliert in der ersten Runde gegen den Italiener Matteo Berrettini in 3 Sätzen. Für Wawrinka war es das letzte Grand Slam Turnier seiner Karriere. Nach dem Spiel wurde er auf dem Platz von den Veranstaltern geehrt. Am Morgen hat es hier und da noch Nebel, der löst sich dann auf und es wird fast überall recht sonnig mit ein paar Wolken am Himmel. Das Ganze bei um die 25 Grad.
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0: 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Ich schlafe vor, wir nehmen den Schwung gerade mit. Nach dem 6. Dienstagmorgen. Hallo zusammen. Sunshine Radio. Jennifer Lopez und David Guetta. Oh yeah. Michael Jackson gibt es auch noch oben drauf. Justin Timberlake ist auch schon wach. Jetzt Can't Stop the Feeling. Also ihr merkt es, wir gehen richtig schwungvoll rein in den Dienstag, ersten Tag im September. Offiziell Herbstanfang, wo man noch nicht ganz so gespürt. Schön sind ihr da. Jetzt ist es 6 Uhr, alles Wichtige, was ihr braucht vom In- und Ausland jetzt.
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2: Ich bin Melissa Steuri. Guten Morgen. Nach den tödlichen Schüssen an einer Technoparty in Aarau mit einer Toten verteidigt der Veranstalter sein Sicherheitskonzept. Zur NZZ sagte er, man habe nicht mehr tun können. Um einen solchen bewaffneten Angriff auf eine große Menschenmenge zu verhindern, hätte es seiner Ansicht nach ein riesiges Polizeiaufgebot gebraucht. Nun sieht der Veranstalter die Politik in der Pflicht. Bei Events würden Daten- und Persönlichkeitsschutz teilweise höher gewichtet als das Verhindern von Verbrechen. Hier sieht er Handlungsbedarf. Wer aktuell seine E-Mails checken oder verschicken will, hat möglicherweise Probleme damit. Eine weltweite Störung bei Microsoft sorgt derzeit für Einschränkungen beim E-Mail-Verkehr. Betroffen seien vor allem Geschäftskunden von Microsoft 365, aber auch Privatpersonen, die Outlook nutzen, teilt Microsoft mit. Ab wann die Dienste voraussichtlich wieder einwandfrei funktionieren, ist derzeit offen. Vor knapp 30 Jahren wurde US-Rapper Tupac Shakur in Las Vegas erschossen. Nun hat es in diesem Fall eine Verurteilung gegeben. Ein Gericht hat einen früheren Gang-Anführer schuldig gesprochen. Er soll die Schüsse aus einem Cadillac auf Shakur geplant haben. Das Strafmaß wird später festgelegt. Tupac Shakur prägte mit Hits wie California Love und Changes den Hip-Hop der 90er Jahre. Sport. Der Schweizer Tennisprofi Stan Wawrinka ist an den US Open ausgeschieden. Der Waadtländer verliert in der ersten Runde gegen den Italiener Matteo Berrettini in 3 Sätzen. Für Wawrinka war es das letzte Grand Slam Turnier seiner Karriere. Nach dem Spiel wurde er auf dem Platz von den Veranstaltern geehrt.
0: Blick in den Himmel heute an dem Dienstag mit 14 bis 15 Grad aktuell, wenn ihr aus den Federn kommt. Zuerst kämpfen wir uns vielleicht so kalt durch den Nebel noch ein bisschen durch, könnte ich haben. Ist auch offiziell heute der Herbstanfang. Sonst recht freundlich, auch wieder sonnig heute mit 24 Grad.
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0: Guten Start euch in der Dienstag. Guten Morgen, 1. September. Und wir haben ganz viel Happy Music für euch parat.
4: Yeah! Ja.
0: Ja. Ich würde auch sagen, Grund zum Jubeln. Eure Wecker heute heisst Nicola Gysin. Guten Start euch.

0: geht offiziell los mit dem Herbst heute am 1. September. Guten Morgen, Sunshine Radio 9 ab 6.
1: Marini, Maroni, Maroni.
0: Und mit dem Herbst, da kommt sofort Maroni. Der Geschmack wieder auf, oder? Und man muss ja fairerweise sagen, wir haben diese Woche eigentlich nochmal den Sommer. Der Sommer, der geht nicht ganz so schnell weg. Ist ja irgendwie auch noch schön mit diesen 25 Grad, wo wir die ganze Woche haben, vielleicht noch ein bisschen mehr. Also die Maroni, die verschieben wir einfach vielleicht nochmal um eine Woche, zwei. Aber ich glaube, zu dem freuen wir uns so richtig drauf.
2: Heisse Maroni, ja. Ganz heiss. Heisse genau. Maroni.
0: Wenn sie das
2: so
0: tun.
2: Ich hoffe, dass alle ein bisschen heisse Maroni kaufen. Heisse
0: ja.
2: Maroni.
0: Ja, also jetzt noch nicht, aber wir kommen. Versprochen.

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Guten Morgen.

Like the Way You Kiss Me, wunderbarer Song, 6:30 bis 7 mit Sunshine Radio. Guten Morgen, guten Start euch in der Dienstag, erster Tag im September. Schön, sind ihr bei uns.

0: Einfach gute Musik zum Reinkommen in die Dienstag. Und das Gute ist, wir hören nicht auf, gute Musik zu spielen. Sunshine Radio da. Ja, haben wir gerade Werbung vor sich, oder? Wo man da so schön über die haarigen Beine streicht mit einem Gerät und nachher ist es glatt passiert. Minus, auch diesen Song gibt es noch. Ja. Bilder schaffen, schön, oder? Um 6:30 am Morgen. Lady Gaga auch noch oben drauf, bis um 7. Schön sind ihr da. Meiste Musik spielen wir.
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0: Aktuell um die 13 Grad. Wenn ihr aus den Federn kommt, also eher noch frisch, Jäckli empfehle ich euch. Allenfalls, wenn ihr aus dem Haus geht, jetzt demnächst am Nachmittag, ähnlich wie gestern, kann man sich noch mal darauf einstellen mit Sonne 4 bis 25 Grad. Das Einzige, was heute vielleicht noch ist, allenfalls, aber eben, das ist wirklich nur allenfalls, lokal ein paar Nebelfelder, was könnte geben, aber ist auch normal, oder? 1. September, Herbstanfang.
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0: Und für euch da, der Nicola Gysin, wünsche einen wunderbaren Start in Dienstag. Guten Morgen.

Ich glaube, es gibt keinen Ort, wo ihr den alle Farben, den Baschi, Ray Dalton und Anna Rossinelli, all die Künstlerinnen und Künstler an einem Ort, an einem Abend können erleben können. Und sagen, ja, das ist ja unmöglich. Mal, es ist möglich am kommenden Wochenende. Guten Morgen euch. 9 Minuten ab der halben 7 bei Sunshine Radio. Ja, so Govia-Fest findet statt auf dem Bierfeld mit genau diesen Künstlerinnen und Künstlern und mit sonst noch ganz vielen tollen Attraktionen. Ray Dalton, ich habe angesprochen, auch wer vor Ort internationale Grösse mit Good Times, Hard Times, sondern sicher wird spielen. Würde ich mir also nicht entgehen lassen. Ihr könnt euch jetzt noch rasch ein Billett holen via Website vom Argovia Fest. Wettertechnisch sieht es auch gut aus, also wenn ihr vielleicht noch zugewartet habt. Alles richtig gemacht. Wetterbericht sieht gut aus. Mit 5, 16, 27 Grad. Also alles angerichtet für einen tollen Samstagabend zu haben. Kommendes Wochenende, Argovia Fest auf dem Bierfeld. Würde ich mir nicht entgehen lassen. Ich kaufe jetzt noch rasch eures Ticket via Argovia Fest Website.

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1: Guten Morgen mit dem Juanes, Viertel vor sieben, Sunshine Radio.
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0: Oh, warte mal schnell. Habe ich jetzt etwas gehört draußen? Ah, ich habe doch gedacht, es klopft. Kann man schon auftun? Ah, ja. Der nächste Song hat einfach nur angeklopft. 9 vor 7, Dienstag mit Sunshine Radio. Startet gut rein. Guten Morgen euch.
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0: ganz viel gute Musik, Sunshine Radio. Guten Morgen. Kurz vor dem 7 Uhr und wir haben alles. Jeder Geschmack, den wir bereichert, mit Waves, Groovy, aber auch schwungvolles Tanzbeischwingen mit den Pointer Sisters. Und dann schieben wir den Nick Huron noch hinten nachher mit Sunroof. Guten Start, gutes Verwachen euch am Dienstag.
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0: Jetzt ist es 7.
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0: Und alles Wichtige, was wir brauchen für den Start in Dienstag, jetzt hier für euch.
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5: Ich bin Melissa Steuri. Guten Morgen. Die Schweizer Bevölkerung wünscht sich nach dem Hitzesommer einen stärkeren Kampf gegen den Klimawandel. Das zeigt eine Umfrage von 20 Minuten und Tamedia. Rund 3/4 der Befragten sehen einen größeren Handlungsbedarf, wobei die Zustimmung zu mehr Klimaschutz bei Frauen größer ist als bei Männern. Besonders viel Unterstützung erhielten bei der Umfrage Massnahmen wie Gebäuderenovationen und eine Solarpflicht. Die Schüsse an der Technoparty in Aarau dürften Folgen für weitere Großveranstaltungen haben. Die Sicherheitsmaßnahmen könnten künftig schärfer sein als einfache Taschenkontrollen am Eingang. Das sagt der Schweizer Sicherheitsexperte André Duvillard zur Zeitung Le Temps. Laut ihm sei die Frage nicht mehr, ob so etwas auch in der Schweiz passiert, sondern wann und wie man sich darauf vorbereitet. Der US-Online-Händler Amazon soll Preise manipuliert haben. Deswegen hat die US-Wettbewerbsbehörde zusammen mit 22 Bundesstaaten Klage gegen Amazon eingereicht. Der Konzern soll bei Auktionen für Werbeplätze heimlich und über mehrere Jahre Preise nach oben getrieben haben. So habe Amazon vermutlich zweistellige Milliardenbeträge verdient. Amazon weist die Vorwürfe zurück. Vor knapp 30 Jahren wurde US-Rapper Tupac Shakur in Las Vegas erschossen. Nun hat es in diesem Fall eine Verurteilung gegeben. Ein Gericht hat einen früheren Ganganführer schuldig gesprochen. Er soll die Schüsse aus einem Cadillac auf Shakur geplant haben. Das Strafmaß wird später festgelegt. Tupac Shakur prägte mit Hits wie California Love und Changes den Hip-Hop der 90er Jahre.
0: Recht pünktlich heute der Dienstag, 1. September, heute ja offizieller Herbstanfang. Kann darum eben auch ein bisschen Nebel haben, passend zu dem heutigen Herbstanfang, aber wirklich nur lokal. 14 bis 15 Grad aktuell, 4 bis 25 Grad dann später.
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0: Kommen gut rein, in Dienstag, 1. September, 2 ab 7. Mein Name ist Nicola Gysin.

0: Schmeckt ihr das auch? 8 ab 7, Sunshine Radio. Was ist das?
1: Ich glaube, die Maroni sind so halb parat. Heute ja offizieller Herbstanfang, 1. September. Aber man muss ja schon sagen, der Sommer, der ist noch eher zäh. Der geht jetzt noch nicht gerade weg. Darum, Maroni verschieben wir vielleicht noch mal eine Woche oder zwei. Also noch nicht ganz parat, wo die sind. Aber wenn es dann ein bisschen kühler wird, ich glaube, dann freuen wir uns so richtig wieder drauf auf die Maroni-Saison.
2: Heisse Maroni!
1: Ja.
2: Ich hoffe, dass alle ein bisschen heisse Maroni kaufen. Heisse Maroni!
1: Ja, kaufen wir dann schon. Noch ein bisschen Geduld. Heisse Maroni!

Viertel ab 7, Dienstag mit Sunshine Radio. 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

Gut, dann steht euch 9 vor halb 8 bei Sunshine Radio und vielleicht hilft dir das Käferli zum gut wach werden. Und wenn das Kaffee nicht hilft, dann schieben wir so den nächsten Kaffee einfach in Form von Musik. Hinten nachher, guten Start euch. Das ist Walk in the Park.

0: Morgen, morgen mit Matt Sheeran. Gerade gehört, kurz vor 7:30 Sunshine Radio mit Happy Music. Können wir euch beweisen, dass wir wirklich richtig gute und Happy Music spielen? Snap. Und Dua Lipa mit Houdini. Auch noch um 7:30. Schön sind ihr da. Sunshine Radio grüßt.
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0: Sonnenbrille heute sicher nicht vergessen. Auch wenn sie jetzt vielleicht noch nicht ganz nach Sonne aussieht, wird dann noch freundlich. Teilweise kämpfen wir uns so ein bisschen durch den Nebel heute an dem offiziellen Herbstanfang mit kühlen 13 bis 14 Grad, 4 bis 25 Grad später.
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0: Und ganz viel Bock haben wir auf Dua Lipa gibt's jetzt. Mein Name ist Nicola Gysin. Guten Start euch.

Meaningful, Rhythm is a Dancer bei Sunshine Radio. Guten Morgen euch, 6 Minuten ab der halben Nacht. Und ich schlafe vor, wir machen einfach gerade weiter. Weil es so schwungvoll und so richtig gut gerade vorwärts geht, schieben wir Coldplay mit dem wunderbaren Hit hinten nachher. Schön sind ihr da bei uns. Gutes Verwachen und guten Start in den ersten Tag vom September.

0: Morgen euch. 7:45 jetzt denn gerade. Und wir zocken heute um 100 Franken. Wohncenter M.
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0: Und wir versuchen es an diesem Dienstag mit der Leandra aus Altdorf. Hallo Leandra.
2: Hallo, hoi.
0: Wir wollen schauen, dass du Empfang hast. Du bist gerade auf der Alp oben und hast gesagt, du musst das Handy ganz, ganz ruhig anstellen, dass es klappt. Sag dir, wo bist du, wo steckst du?
2: Genau, wir sind auf der App nicht Alp suchen und da muss ich das Handy aufs Fenster oben drauf tun, dass ich genau den Empfang habe.
0: Also, komm, dann schauen wir, dass wir schnell da durchgehen. Ihr da draußen könnt es auch miträteln. Es geht um eine Frage, die du in 3 Sekunden müsstest die Antwort liefern. Wir sind natürlich auch ein bisschen kulant wegen dem Empfang, allenfalls, wenn es jetzt auch 4 Sekunden wäre. Ich würde gerne von dir wissen, 1. September heute. Und welche Sternzeichen haben wir eigentlich aktuell an dem 1. September? Vielleicht schnell überlegen. Und dann kommen die 3 Sekunden.
2: Krebs. Nein, ich weiß es nicht.
0: Ah, ja, wenn es Krebs war, ich hätte es Geld, aber sie ist eine Jungfrau.
2: Jungfrau, okay.
0: Ja.
2: Nein, habe ich nicht gewusst.
0: Ja, ist noch knifflig. Komm, wir versuchen es wieder mal ohne Sternzeichen. Ich verspreche es dir.
2: Das ist gut, super.
0: Und dann gibt es nächstes Mal 100 Franken. Wohncenter M, Gruß auf die Alp und einen schönen Tag, okay. Leandra.
2: Danke, tschüss.
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Was für ein guter Song. Toto, Africa. Haben wir gerade ein schönes Bild vor sich, oder? Von grossen Bäumen, Giraffen, Leuen. Startet gut rein. 7 Minuten nach der Nacht in Sunshine Radio.

0: kurz vor um 8 ist ja schon noch früh, aber da kommt man sofort in Stimmung und fängt sich sogar an tanzen, wenn man das kann. Murder on the Dance Floor. Gerade gehört, da bei Sunshine Radio und viele weitere gute Künstlerinnen und Künstler warten. Ja, da muss man laut aufdrehen. Unbedingt. Schön sind wir da. Cool verwachen da mit Sunshine Radio.
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0: Achti, guten Morgen euch und einen wunderbaren Start.
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6: Ich bin Melissa Steuri. Guten Morgen. Die Schweizer Bevölkerung wünscht sich nach dem Hitzesommer mehr Klimaschutz. Das zeigt eine Umfrage von 20 Minuten und Tamedia. Rund 3/4 der Befragten sehen einen größeren Handlungsbedarf. Besonders viel Zustimmung gibt es für mehr finanzielle Unterstützung durch den Bund, etwa für Gebäudesanierungen oder für die Bauern. Auch eine Pflicht für Solaranlagen findet eine Mehrheit. Der Lebensversicherer Swiss Life will bis in 2,5 Jahren rund 600 Stellen abbauen. Wie das Unternehmen schreibt, ist das Ziel, so profitabel zu bleiben und effizienter zu werden. Konkret will Swiss Life die Hälfte, also 300 Stellen, in der Schweiz streichen und die andere Hälfte bei der Vermögensverwaltung Swiss Life Asset Managers im Ausland. Ein großer Teil soll über natürliche Fluktuationen erfolgen. Die Schüsse an der Technoparty in Aarau dürften Folgen für weitere Großveranstaltungen haben. Die Sicherheitsmaßnahmen könnten künftig schärfer sein als einfache Taschenkontrollen am Eingang. Das sagt der Schweizer Sicherheitsexperte André Duvillard zur Zeitung Le Temps. Laut ihm sei die Frage nicht mehr, ob so etwas auch in der Schweiz passiert, sondern wann und wie man sich darauf vorbereitet. Der iPhone-Hersteller Apple hat ab heute einen neuen Chef. John Ternus übernimmt den CEO-Posten von Tim Cook, der den Konzern 15 Jahre lang geführt hat. Ternus arbeitet seit 25 Jahren bei Apple und leitete zuletzt die Hardware-Entwicklung. Bereits am 9. September steht mit der nächsten Produktpräsentation der erste Auftritt des neuen Apple-Chefs an. Erwartet wird unter anderem das erste faltbare iPhone.
0: Recht freundlich heute, der Dienstag, also die Sonnenbrille empfehle ich euch sicher zum mal mitnehmen. Gibt dann um die 24 Grad, also sicher so 10 Grad plus, wo wir uns da noch steigern. Im Vergleich zu jetzt.
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0: Kommen wir gut rein in den Dienstag 3:08 mit Sunshine Radio. Und ich würde mal vorschlagen, so, wir machen die Türen ganz weit auf, dass richtig viele Künstlerinnen und Künstler reinkommen können. Mein Name ist Nicola Giesin.

0: wunderbare Nummer, Alex Warren. Fever Dream, guten Morgen euch. Sunshine Radio 9 ab 8 und der nächste Song, den haben wir schon parat. Kommt von der Camila Cabello.
1: Yeah!
0: Ja, also, wir haben Freude. Guten Start euch.

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0: Guten Morgen euch.
1: 16 ab 8,
0: der ist richtig schwungvoll da.
1: Der Herko, It's My Life. Startet gut rein in den heutigen 1. September. Und wenn wir jetzt mal noch den nächsten Monat und übernächsten Monat mal weitergehen, auf den 7. November. 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

0: 1. September heute. Offizieller Herbstanfang, aber diese Woche haben wir noch mal so richtig viel Sommer und trotzdem, es schmeckt.
1: Marini, Maroni, Maroni.
0: So langsam aber sicher. Nach Maroni. Ja, ganz parat sind es dann noch nicht. 7 Minuten noch, dann 8:30. Guten Morgen euch da bei Sunshine Radio. Noch ein bisschen zuwarten mit der Maroni, vielleicht 1-2 Wochen. Wenn es ein bisschen kühler wird, dann freuen wir uns fest drauf.
2: Heisse Maroni, ja. Ganz heisse Maroni.
3: Ich hoffe, dass alle ein bisschen heisse Maroni kaufen. Heisse Maroni.
0: Ja, dann tönen sie da an jeder zweiten Ecke mit heisse Maroni. Aber jetzt zuerst noch heisses Wetter. 5, 6, 27 Grad, aber wenn es ein bisschen oben runterkommt, die Geschichte, dann freuen wir uns auf heisse

0: gerade mal schnell rausgeschaut. Da. Frauen spazieren mit dem Hund. Ist, glaube ich, angenehm, um die Zeit 8:30. Sunshine Radio mit etwa 15 Grad aktuell. Gibt dann schon noch ein bisschen mehr. Oben drauf und auch Sonnenschein. Wobei die Sonne, die scheint ja eigentlich seit dem Morgen früh schon mit dieser Musik. Da kommt es einfach nur gut. Stellt uns auf, macht uns wach. Und bringt uns gut in den Tag rein. Auch Martin Garrix, Bono & Jetsch mit We Are The People. Nach dem Update jetzt gerade. Demnächst, wettertechnisch zum Beispiel, was denn ansteht heute und morgen.
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0: Blick in den Himmel. Mit den 15 bis 16 Grad jetzt. Die Sonne, die scheint, es ist freundlich. 4 bis 25 Grad gibt es heute maximal. Und am Morgen, da geht es sommerlich eigentlich noch mal weiter. 25 Grad mit ganz viel Sonnenschein nochmal und die ganze Woche eigentlich wirklich eine Sommerwoche nochmal mit bis zu 30 Grad. Dann Ende Woche, also von dem Herbst, wo ich eigentlich heute offiziell wird losgehen, noch nicht ganz so viel zu spüren.
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0: Und das ist der Nicola Giesin für euch hier im Studio. Dienstagmorgen. Hallo.

unglaublich, wenn man einen Alle Farben, einen Baschi, Anna Rossinelli, einen Ray Dalton, all die Künstlerinnen und Künstler an einen Abend, an einen Ort bringt. Ja, das ist möglich. Am Argovia-Fest am nächsten Wochenende. Also, wenn ihr noch keinen Plan habt fürs Wochenende, dann unbedingt euch noch rasch ein Billett kaufen. Das ist eure Dienstagmorgen, 20 von 9 jetzt mit Sunshine Radio. Und der Baschi, der euch auch einheizt, wie auch ein Ray Dalton, also da ist alles angerichtet für eine tolle Party im Bierfeld, Kanton Aargau, beim Argovia-Fest. Wettertechnisch macht das mega, mega Freude. Also da werdet ihr nicht verregnet oder sonst etwas, da könnt ihr euch gut und gerne noch rasch überlegen, ob ihr ein Billett kaufen wollt. Fürs Wochenende Argovia-Fest mit Anna Rossinelli, mit dem Baschi, mit dem Alle Farben, Naomi Larrain auch dabei. Also lohnt sich, via Website vom Argovia-Fest noch ein Ticket kaufen. 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

0: Hört ihr das auch? Es hat doch jetzt gerade... Ah, ja. Da klopft es.
1: 12 vor 9, jetzt gehen wir schon schauen. Wer ist da an der Türe?
0: Aha, okay, ja gut. Der nächste Song hat angeklopft. Sunshine Radio, der Ray Garvey mit Take This Heart. Ja. Kommen Sie rein, Herr Garvey, so. Wir machen die Türen nochmal schön auf. Voilà. Und da ist er, in voller Länge. Guten Start euch im Tag.
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Richtig guter Song, oder? Rick Astley da bei Sunshine Radio. Guter Start euch. Noch 4 Minuten, dann schon wieder 9. Einfach mal überlegen, was ihr noch zum 9 braucht. Und Gang an Kaffeemaschine lohnt sich sicher noch. Und mit einmal könnt ihr natürlich weiter da hören. Donna Summer, jetzt da für euch.

0: morgen, morgen, kurz vor dem 9. Sunshine Radio mit ganz viel Happy Music. Natürlich auch nach dem 9. Kurzes Müsterli. Was wir da für euch bereitgelegt haben. Auch Two Colors, wo noch ganz viel Schwung dahinter ist. Mit Loveful, auch nach dem 9. Und noch viele, viele mehr. Schön sind ihr da. Cool, verwachen wir miteinander.
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0: Sunshine, guten Morgen, Dienstag. Es ist das 9 Uhr und alles Wichtige haben wir für euch kurz und kompakt.
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8: Ich bin Melissa Steuri, guten Morgen. Der Lebensversicherer Swiss Life will bis in 2,5 Jahren rund 600 Stellen abbauen. Wie das Unternehmen schreibt, ist das Ziel, so profitabel zu bleiben und effizienter zu werden. Konkret will Swiss Life die Hälfte, also 300 Stellen, in der Schweiz streichen und die andere Hälfte bei der Vermögensverwaltung Swiss Life Asset Managers im Ausland. Ein großer Teil soll über natürliche Fluktuationen erfolgen. Mieterinnen und Mieter müssen bis auf Weiteres keine höheren Wohnungsmieten befürchten, denn der für die Mieter relevante hypothekarische Referenzzinssatz bleibt bei 1,25%. Das hat das Bundesamt für Wohnungswesen entschieden. Damit verharrt der Referenzzinssatz auf einem historischen Tiefstand. Der iPhone-Hersteller Apple hat ab heute einen neuen Chef. John Ternus übernimmt den CEO-Posten von Tim Cook, der den Konzern 15 Jahre lang geführt hat. Ternus arbeitet seit 25 Jahren bei Apple und leitete zuletzt die Hardware-Entwicklung. Bereits am 9. September steht mit der nächsten Produktpräsentation der erste Auftritt des neuen Apple-Chefs an. Erwartet wird unter anderem das erste faltbare iPhone. Nach einem stundenlangen weltweiten Ausfall laufen die E-Mail-Dienste von Microsoft wieder an. Das Problem sei praktisch gelöst, teilt der Konzern mit. Einige Nutzer müssen sich aber noch gedulden, bis alle Rückstaus im E-Mail-Versand vollständig abgearbeitet sind. Die Störung bei Microsoft begann gestern Abend und legte den Mailverkehr von Millionen Nutzern lahm. Betroffen waren Geschäftskunden von Microsoft 365 und Privatnutzer von Outlook.
0: Um die 16 bis 17 Grad, das Thermometer geht rauf und rauf. 4 bis 25 Grad, heute mit viel Sonne. Lokal vielleicht noch so ein bisschen Nebel jetzt am Morgen möglich.
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0: Gehen wir rein in eine neue Stunde. Dienstag, erster Tag im September. Mit mir und Nicola Giesin. Hallo, hallo.

0: Achtung! Husky! Arktika.ch, zuerst ein C, dann ein K, gell?
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4: Im Studio für euch die Melissa Steuri. Mieterinnen und Mieter müssen bis auf Weiteres keine höheren Wohnungsmieten befürchten. Denn der für die Mieter relevante hypothekarische Referenzzinssatz bleibt bei 1,25%. Das hat das Bundesamt für Wohnungswesen entschieden. Damit verharrt der Referenzzinssatz auf einem historischen Tiefstand. Der Lebensversicherer Swiss Life will bis in 2,5 Jahren rund 600 Stellen abbauen. Wie das Unternehmen schreibt, ist das Ziel, so profitabel zu bleiben und effizienter zu werden. Konkret will Swiss Life die Hälfte, also 300 Stellen, in der Schweiz streichen und die andere Hälfte bei der Vermögensverwaltung Swiss Life Asset Managers im Ausland. Ein großer Teil soll über natürliche Fluktuationen erfolgen. Nach einem stundenlangen weltweiten Ausfall laufen die E-Mail-Dienste von Microsoft wieder an. Das Problem sei praktisch gelöst, teilt der Konzern mit. Einige Nutzer müssen sich aber noch gedulden, bis alle Rückstaus im E-Mail-Versand vollständig abgearbeitet sind. Die Störung bei Microsoft begann gestern Abend und legte den Mailverkehr von Millionen Nutzern lahm. Betroffen waren Geschäftskunden von Microsoft 365 und Privatnutzer von Outlook. Nach der verheerenden Sturzflut im Himalaya ist die Zahl der Toten auf über 1.000 gestiegen. In der neuesten Statistik sprechen die Behörden von 1.007 Toten allein in Nepal. China hat zuvor 16 Opfer auf der tibetischen Seite gemeldet. Die Zahl dürfte noch weiter steigen, denn es werden noch immer über 4.000 Menschen vermisst, darunter auch viele Touristen. Heute ist es überall recht sonnig mit ein paar Wolken am Himmel bei rund 25 Grad. Morgen Mittwoch ist es noch mehr ein Mix aus Sonne und teils dichter Wolken bei 24 bis 26 Grad.
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4: Im Studio für euch die Melissa Steuri. Viele Mieterinnen und Mieter könnten weiterhin eine tiefere Wohnungsmiete verlangen. Der für die Mieten wichtige Referenzzinssatz bleibt bei 1,25%, wie das Bundesamt für Wohnungswesen mitteilt. Laut dem Mieterinnen- und Mieterverband haben viele Haushalte die Zinssenkungen vom vergangenen Jahr aber noch nicht geltend gemacht. Der Verband empfiehlt deshalb, den eigenen Anspruch zu prüfen und gegebenenfalls eine Mietzinssenkung bei der Verwaltung zu verlangen. 4 Gemeinden im Luzerner Seetal müssen weiterhin Wasser sparen. Laut dem Wasserversorger WWZ ist es verboten, Grünflächen zu bewässern und Schwimmbäder schränken den Betrieb ein. Grund sind die sehr tiefen Grundwasserstände. Gleichzeitig verbraucht die Bevölkerung noch immer viel Wasser, heißt es. Sollte sich das in den kommenden Wochen nicht ändern, seien weitere Einschränkungen und Verbote nötig. Damit wir unterwegs telefonieren und surfen können, müssen die Anbieter Swisscom, Sunrise und Salt tief in die Tasche greifen. Im Sommer nächstes Jahr werden die Mobilfunkfrequenzen für weitere 15 Jahre versteigert. Die Kommunikationskommission hat für die Auktion einen Mindestpreis von 855 Millionen Franken festgelegt. Nach der verheerenden Sturzflut im Himalaya ist die Zahl der Toten auf über 1.000 gestiegen. In der neuesten Statistik sprechen die Behörden von 1.007 Toten allein in Nepal. China hat zuvor 16 Opfer auf der tibetischen Seite gemeldet. Die Zahl dürfte noch weiter steigen, denn es werden noch immer über 4.000 Menschen vermisst, darunter auch viele Touristen. Heute ist es überall recht sonnig mit ein paar Wochen am Himmel bei rund 25 Grad. Morgen Mittwoch ist es noch mehr ein Mix aus Sonne und teils dichter Wolken bei 24 bis 26 Grad.
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3: Ich bin Laura Kühne. Viele Mieterinnen und Mieter könnten weiterhin eine tiefere Miete verlangen. Der für die Mieten wichtige Referenzzinssatz bleibt bei 1,25%, wie das Bundesamt für Wohnungswesen mitteilt. Laut dem Mieterinnen- und Mieterverband haben viele Haushalte die Zinssenkungen vom vergangenen Jahr aber noch nicht geltend gemacht. Der Verband empfiehlt deshalb, den eigenen Anspruch zu prüfen und gegebenenfalls eine Mietzinssenkung bei der Verwaltung zu verlangen. Damit wir unterwegs telefonieren und surfen können, müssen die Anbieter Swisscom, Sunrise und Salt tief in die Tasche greifen. Im Sommer nächstes Jahr werden die Mobilfunkfrequenzen für weitere 15 Jahre versteigert. Die Kommunikationskommission hat für die Auktion einen Mindestpreis von 855 Millionen Franken festgelegt. Vier Gemeinden im Luzerner Seetal müssen weiterhin Wasser sparen. Laut dem Wasserversorger WWZ ist es verboten, Grünflächen zu bewässern und Schwimmbäder schränken den Betrieb ein. Grund sind die sehr tiefen Grundwasserstände. Gleichzeitig verbraucht die Bevölkerung noch immer viel Wasser, heißt es. Sollte sich das in den kommenden Wochen nicht ändern, seien weitere Einschränkungen und Verbote nötig. US-Präsident Donald Trump kann seinen umstrittenen Ballsaal im Weißen Haus vorerst weiterbauen. Das hat der oberste Gerichtshof der USA entschieden. Eine Mehrheit der Richter sieht die Klage einer Denkmalschutzorganisation als chancenlos und hat deshalb den Baustopp wieder aufgehoben. Ob der Ballsaal rechtlich überhaupt zulässig ist, hat das Gericht aber noch nicht final entschieden. Nur wenige Wolken ziehen es noch am Himmel durch, sonst ist es aber schön sonnig. Plus um die 25 Grad herum.
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4: Ich bin Laura Kühne. Der Agrarkonzern Fenaco schließt die Obsthalle der Tochterfirma Innoverde in Sursee. Der Standort, an dem Obst von rund 290 Produzenten abgenommen, gelagert sowie vermarktet wird, sei in die Jahre gekommen. Die nötigen Investitionen von mehreren Millionen Franken seien aber nicht mehr zu rechtfertigen, schreibt Innoverde. Deshalb habe man sich entschieden, die Obsthalle zu schließen. Davon sind 44 Mitarbeiter betroffen. Sie sollen wenn möglich an anderen Innoverde- oder Fenaco-Standorten weiterarbeiten. Viele Mieterinnen und Mieter könnten weiterhin eine tiefere Miete verlangen. Der für die Mieten wichtige Referenzzinssatz bleibt bei 1,25%, wie das Bundesamt für Wohnungswesen mitteilt. Laut dem Mieterinnen- und Mieterverband haben viele Haushalte die Zinssenkungen vom vergangenen Jahr aber noch nicht geltend gemacht. Der Verband empfiehlt deshalb, den eigenen Anspruch zu prüfen und gegebenenfalls eine Mietzinssenkung bei der Verwaltung zu verlangen. Damit wir unterwegs telefonieren und surfen können, müssen die Anbieter Swisscom, Sunrise und Salt tief in die Tasche greifen. Im Sommer nächstes Jahr werden die Mobilfunkfrequenzen für weitere 15 Jahre versteigert. Die Kommunikationskommission hat für die Auktion einen Mindestpreis von 855 Millionen Franken festgelegt. Die Shopping-Plattform Shein ist nach langem Warten heute an die Börse gegangen. Doch zum Debüt in der Finanzmetropole Hongkong rutscht der Aktienkurs ins Minus. Zeitweise lag die Aktie 8% im Minus. Die Shopping-Plattform will das Geld aus dem Börsengang etwa in seine technische Infrastruktur stecken und die eigene Marke stärken. Nur wenige Wolken ziehen noch am Himmel durch, sonst ist es aber schön sonnig. Plus um die 25 Grad herum.
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8: Ich bin Laura Kühne. Der Agrarkonzern Fenaco schließt die Obsthalle der Tochterfirma Innoverde in Sursee. Der Standort, an dem Obst von rund 290 Produzenten abgenommen, gelagert sowie vermarktet wird, sei in die Jahre gekommen. Die nötigen Investitionen von mehreren Millionen Franken seien aber nicht mehr zu rechtfertigen, schreibt Innoverde. Deshalb habe man sich entschieden, die Obsthalle zu schließen. Davon sind 44 Mitarbeiter betroffen. Sie sollen wenn möglich an anderen Innoverde- oder Fenaco-Standorten weiterarbeiten. In Merlischachen sind letzte Nacht drei Männer festgenommen worden. Die Männer zwischen 33 und 25 Jahren sollen zuvor mehrere Fahrzeuge durchsucht und Sachen daraus gestohlen haben, schreibt die Kantonspolizei Schweiz. Die Festgenommenen stammen aus Tunesien, Spanien und Marokko. Bei Handy-Abos lohnt sich die Treue zu einem Anbieter meistens nicht. Laut dem EcoTalk von SRF haben Swisscom, Sunrise und Salt in den vergangenen Monaten ihre Preise erhöht. Gleichzeitig locken sie Neukunden mit teils hohen Rabatten. Wer also schon länger beim selben Anbieter ist, zahlt oft deutlich mehr als Neukunden. Der Konsumentenschutz empfiehlt deshalb, Preise zu vergleichen und das Abo zu wechseln oder beim Anbieter einen Rabatt auszuhandeln. Die Shopping-Plattform Shein ist nach langem Warten heute an die Börse gegangen. Doch zum Debüt in der Finanzmetropole Hongkong rutscht der Aktienkurs ins Minus. Zeitweise lag die Aktie 8% im Minus. Die Shopping-Plattform will das Geld aus dem Börsengang etwa in seine technische Infrastruktur stecken und die eigene Marke stärken. Nur wenige Wolken ziehen noch am Himmel durch, sonst ist es aber schön sonnig. Plus um die 25 Grad herum.
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4: Ich bin Laura Kühne. Bei Handy-Abos lohnt sich die Treue zu einem Anbieter meistens nicht. Laut dem EcoTalk von SRF haben Swisscom, Sunrise und Salt in den vergangenen Monaten ihre Preise erhöht. Gleichzeitig locken sie Neukunden mit teils hohen Rabatten. Wer also schon länger beim selben Anbieter ist, zahlt oft deutlich mehr als Neukunden. Der Konsumentenschutz empfiehlt deshalb, Preise zu vergleichen und das Abo zu wechseln oder beim Anbieter einen Rabatt auszuhandeln. Der Sommer 2026 sprengt fast alle Rekorde. Das zeigt eine Auswertung von Tamedia. Dani Glur.
5: Bis jetzt hat der Sommer 2003 als Jahrhundertsommer gegolten. Heute, am ersten meteorologischen Herbsttag, kann man sagen, verglichen mit dem Sommer war der Jahrhundertsommer Pipifax. In der grössten deutschschweizer Stadt hat es gut 50% mehr Hitzetage gegeben als im Jahrhundertsommer 2003. In Basel waren es bis Ende August 58 gewesen, 2003 noch 41. Die Spinnungen bei Basel sind Ende Juli 39,7 Grad gemessen worden. Das ist der neue Temperatur. Rekord für die Deutschschweiz. Die Hitzewellen sind diesen Sommer auch viel länger gegangen, als wir uns das gewöhnt sind. In Basel ist es zum Beispiel von Ende Juli bis Mitte August 20 Tage nacheinander 30 Grad und mehr geworden.
4: Der Bund will die Abläufe an der Schweizer Grenze einfacher und digitaler machen. Vor 8 Jahren startete ein entsprechendes Modernisierungsprogramm für über 390 Millionen Franken. Ende Jahr soll es abgeschlossen sein, schreibt das Bundesamt für Zoll- und Grenzsicherheit. Ziel ist es, Personen, Fahrzeuge und Waren effizienter zu kontrollieren. Ein Beispiel ist die App QuickZoll, mit der private Einkäufe digital verzollt werden können. In Merlischachen sind letzte Nacht 3 Männer festgenommen worden. Die Männer zwischen 33 und 25 Jahren sollen zuvor mehrere Fahrzeuge durchsucht und Sachen daraus gestohlen haben, schreibt die Kantonspolizei Schweiz. Die Festgenommenen stammen aus Tunesien, Spanien und Marokko. Nur wenige Wolken ziehen noch am Himmel durch, sonst ist es aber schön sonnig. Plus um die 25 Grad herum.
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0: Hallo zusammen, guten Nachmittag. Jetzt ist es 4 Uhr, alles Wichtige für euch.
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2: Ich bin Laura Kühne. Der Bund will die Abläufe an der Schweizer Grenze einfacher und digitaler machen. Vor 8 Jahren startete ein entsprechendes Modernisierungsprogramm für über 390 Millionen Franken. Ende Jahr soll es abgeschlossen sein, schreibt das Bundesamt für Zoll- und Grenzsicherheit. Ziel ist es, Personen, Fahrzeuge und Waren effizienter zu kontrollieren. Ein Beispiel ist die App QuickZoll, mit der private Einkäufe digital verzollt werden können. Forschende der Universität Zürich haben eine neue Therapie gegen Multiple Sklerose entwickelt. Bei MS greifen körpereigene Immunzellen fälschlicherweise das Gehirn und das Rückenmark an. Die neue Therapie soll diesen Vorgang gezielt stoppen, ohne das gesamte Immunsystem zu unterdrücken, teilt die Uni mit. In einer ersten klinischen Studie war die neue MS-Therapie sicher und gut verträglich. In der Schweiz fehlen Kinderärzte, aber nicht überall gleich stark. Das zeigt eine Studie der Universität Bern. Landesweit kommt eine Vollzeitstelle auf rund 1600 Kinder. In Genf sind es nur 750, in Obwalden dagegen über 4000. Als Gründe für Engpässe nennen die Forschenden unter anderem die hohe Teilzeitquote, den großen administrativen Aufwand und steigende Erwartungen von Eltern. Die Urner Kantonsregierung will kein eigenes Überwachungssystem für die Bekämpfung von häuslicher Gewalt. Stattdessen will sie auf ein gesamtschweizerisches Konzept setzen. Ein Vorstoß wollte unter anderem wissen, wie die Regierung zu einer Echtzeitüberwachung nach spanischem Vorbild steht. Die Regierung verweist in der Antwort auf ein Pilotprojekt im Kanton Zürich. Dieses habe gezeigt, dass es eine Lösung für die ganze Schweiz brauche. Einen friedlichen, gemütlichen und angenehmen Abend haben wir vor uns, wenigstens wettertechnisch gesehen. Morgen geht es dann auch so weiter. Es gibt einen Mix aus Sonne und Wolken und um die 26 Grad herum. Das zieht sich dann auch vor allem so durch bis am Donnerstag und Freitag.
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0: Der Dienstag Nachmittag mit Sunshine Radio und ganz viel Happy Music. Mein Name ist Nicola Gysin. Schön, sind ihr da bei uns.

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Klingende Jubel gerade gehört bei Sunshine Radio. Schön sind ihr da und geniessen wir zusammen den Start in Dienstag Feierabend mit der Shakira und dem Burna Boy. Dai Dai, erinnern wir uns zurück an die wahnsinnig tolle Fußball-WM

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6: Ich bin Laura Kühne. Viele Unternehmen stellen bei ihren Lernenden zunehmend Lücken bei den Grundkompetenzen fest. Besonders betroffen sind Schreiben und Mathematik, zeigt eine Umfrage mehrerer Schweizer Wirtschaftsverbände. Die Situation habe sich in den letzten Jahren verschlechtert. Dadurch werde es schwieriger, geeignete Lernende zu finden und der Betreuungsaufwand steige. In der Schweiz fehlen Kinderärzte, aber nicht überall gleich stark. Das zeigt eine Studie der Universität Bern. Landesweit kommt eine Vollzeitstelle auf rund 1600 Kinder. In Genf sind es nur 750, in Obwalden dagegen über 4000. Als Gründe für Engpässe nennen die Forschenden unter anderem die hohe Teilzeitquote, den großen administrativen Aufwand und steigende Erwartungen von Eltern. Forschende der Universität Zürich haben eine neue Therapie gegen Multiple Sklerose entwickelt. Bei MS greifen körpereigene Immunzellen fälschlicherweise das Gehirn und das Rückenmark an. Die neue Therapie soll diesen Vorgang gezielt stoppen. Ohne das gesamte Immunsystem zu unterdrücken, teilt die Uni mit. In einer ersten klinischen Studie war die neue MS-Therapie sicher und gut verträglich. Nach einem Fahrzeugdiebstahl in Reiten hat die Polizei einen Tatverdächtigen im Kanton Aargau festgenommen. Zwei Personen sollen gestern Abend in eine Fahrzeuggarage eingebrochen und mit einem Sattelschlepper geflüchtet sein. In Rotrist nahm die Kantonspolizei Aargau einen 23-jährigen Franzosen ohne Führerausweis fest, teilt die Luzerner Staatsanwaltschaft mit. Ein mutmaßlicher Mittäter konnte flüchten. Das gestohlene Fahrzeug wurde sichergestellt. Einen friedlichen, gemütlichen und angenehmen Abend haben wir vor uns, wenigstens wettertechnisch gesehen. Morgen geht es dann auch so weiter. Es gibt einen Mix aus Sonne und Wolken und um die 26 Grad herum. Das zieht sich dann auch vor allem so durch bis am Donnerstag und Freitag.
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4: 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Start im Feierabend vom Dienstag mit Sunshine Radio. Schön sind ihr da. Mein Name ist Nicola Giesin. Grüezi, grüezi.
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Guten Feierabend euch, Sunshine Radio am Dienstag. 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

0: Viertelfeierabend, euch Dienstag mit Sunshine Radio. Und gerade jetzt so im Spatsommer, wo es immer noch warm ist, ja, da fliegt das ein oder andere Insekt dann schon auch noch rum. Zum Beispiel die Wespe. Also die Wespe kommen ja sicher, wenn man es Nacht macht, jetzt also um die Zeit circa oder ein bisschen später. Aber die sind ja rum, wenn man im Auto allenfalls unterwegs ist.
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0: Ja, die gehen ja nicht einfach von der Straße weg, die Wespe. Und falls man mal mit offenem Fenster fährt oder das Dachfenster offen oben, ja, dann wird es vielleicht kompliziert, wenn eine Wespe reinfliegt. Aber einfach ruhig bleiben, Geschwindigkeit anpassen, das auf jeden Fall mal wichtig. Und auch noch wichtig, falls es jetzt im schlimmsten Fall zu einem Unfall kommen würde, wegen dem Wespe, weil man eben so konzentriert ist auf das Viech, dann ist auch nicht ganz so tragisch, sagt uns Marco Wölfli vom TCS.
2: Wenn es wegen einem Wespe oder einem anderen Insekt zu einem Unfall kommt, zahlt die obligatorische Haftpflichtversicherung Schäden, die an Dritten entstehen. Wenn man selber auch noch eine Vollkaskoversicherung hat, sind auch alle Schäden im eigenen Auto gedeckt.
0: Also, vieles deckt. Wenn man einen Unfall sollte haben, dann ist nur noch wichtig, dass man wirklich nicht viel Geschwindigkeit drauf hat, dass dann eben auch einem selber und dem Gegenüber nichts passiert.
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5: Ich bin Laura Kühne. Viele Unternehmen stellen bei ihren Lernenden zunehmend Lücken bei den Grundkompetenzen fest. Besonders betroffen sind Schreiben und Mathematik, zeigt eine Umfrage mehrerer Schweizer Wirtschaftsverbände. Die Situation habe sich in den letzten Jahren verschlechtert. Dadurch werde es schwieriger, geeignete Lernende zu finden und der Betreuungsaufwand steige. Finanzministerin Karin Keller-Sutter wehrt sich gegen den Vorschlag der Ständeratskommission für die Grossbank UBS. Der Vorschlag entspreche nicht der Haltung des Bundesrats. Ziel sei gewesen, Lehren aus dem Untergang der Credit Suisse zu ziehen. Der Bundesrat will deshalb, dass die UBS ihre Auslandstöchter zu 100% mit Eigenkapital unterlegt. Die Kommission will hingegen nur eine Unterlegung von 50%. Die Urner Kantonsregierung will kein eigenes Überwachungssystem für die Bekämpfung von häuslicher Gewalt. Stattdessen will sie auf ein gesamtschweizerisches Konzept setzen. Ein Vorstoß wollte unter anderem wissen, wie die Regierung zu einer Echtzeitüberwachung nach spanischem Vorbild steht. Die Regierung verweist in der Antwort auf ein Pilotprojekt im Kanton Zürich. Dieses habe gezeigt, dass es eine Lösung für die ganze Schweiz brauche. Nach mehr als 35 Jahren bekommt das altersschwache Weltraumteleskop Hubble Verstärkung. Die US-Raumfahrtbehörde NASA hat ein neues Teleskop ins All geschickt. Das Roman-Teleskop soll zu Beginn des nächsten Jahres erste Bilder liefern. Es ist deutlich stärker als Hubble. Roman beobachtet in einem Monat, wofür Hubble ein Jahrhundert benötigen würde. Einen friedlichen, gemütlichen und angenehmen Abend haben wir vor uns, wenigstens wettertechnisch gesehen. Morgen geht es dann auch so weiter. Es gibt einen Mix aus Sonne und Wolken und um die 26 Grad herum. Das zieht sich dann auch vor allem so durch bis am Donnerstag und Freitag.
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3: Feierabend Nummer 2 von dieser Arbeitswoche. Mit Happy Music und mit mir, Nicola Giesin. Schön, sind ihr da.

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5: Ich bin Laura Kühne. Guten Abend. Finanzministerin Karin Keller-Sutter wehrt sich gegen den Vorschlag der Ständeratskommission für die Grossbank UBS. Der Vorschlag entspreche nicht der Haltung des Bundesrats. Ziel sei gewesen, Lehren aus dem Untergang der Credit Suisse zu ziehen. Der Bundesrat will deshalb, dass die UBS ihre Auslandstöchter zu 100% mit Eigenkapital unterlegt. Die Kommission will hingegen nur eine Unterlegung von 50%. Fast jede fünfte Person ab 65 Jahren ist im vergangenen Jahr mindestens einmal gestürzt. Laut dem Bundesamt für Unfallverhütung, BFU, verursacht das Folgekosten von 1,8 Milliarden Franken. Jährlich sterben zudem über 1700 Menschen an Sturzfolgen. Viele Unfälle ließen sich laut BFU mit Prävention wie Kraft- und Gleichgewichtstraining verhindern. Angriffe auf Polizisten und andere Behördenvertreter sollen härter bestraft werden. Das fordert die Sicherheitspolitische Kommission des Nationalrats. Wer dabei gefährliche Gegenstände oder Pyrotechnik einsetzt, soll künftig mit 1 bis 5 Jahren Gefängnis bestraft werden können. Anlass sind unter anderem die Krawalle bei einer Pro-Palästina-Demonstration in Bern im Frühling. Als nächstes befasst sich die zuständige Ständeratskommission mit dem Vorschlag. Die deutsche Regierung macht Russland für den versuchten Drohnenangriff auf dem Flughafen Leipzig vor einem knappen Monat verantwortlich. Das bestätigte Innenminister Alexander Dobrindt vor den Medien. Die Regierung kündigte an, dass sie die Sicherheitsmaßnahmen weiter verstärken werde. Als eine Reaktion kündigte Außenminister Johann Wadepool an, dass das russische Generalkonsulat in Bonn Mitte September geschlossen werde und der russische Botschafter werde einbestellt. Einen friedlichen, gemütlichen und angenehmen Abend haben wir vor uns, wenigstens wettertechnisch gesehen. Morgen geht es dann auch so weiter. Es gibt einen Mix aus Sonne und Wolken und um die 26 Grad herum. Das zieht sich dann auch vor allem so durch bis am Donnerstag und Freitag.
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3: Ich bin Tina Golatrella. Guten Abend. Im Mafia-Prozess vor dem Bundesstrafgericht in Bellinzona weist der Angeklagte die Vorwürfe zurück. Er sei kein Mafioso. Er sei mit dem Oberhaupt der kalabresischen 'Ndrangheta lediglich befreundet gewesen. Er habe zwar Drohungen ausgesprochen, jemanden getötet habe er aber nie. Die Bundesanwaltschaft wirft dem 59-Jährigen unter anderem Unterstützung der 'Ndrangheta und Drogen- sowie Waffenschmuggel vor. Gegen den zurückgetretenen Tessiner Staatsrat Claudio Zali läuft ein weiteres Strafverfahren. Die Staatsanwaltschaft ermittelt wegen einer möglichen Verletzung der sexuellen Integrität. Der Vorfall soll sich vor mehreren Jahren zugetragen haben. Der Tessiner Staatsrat fordert ihn nun zum sofortigen Rücktritt auf. Zali hatte angekündigt, sein Amt als Staatsrat erst Ende September niederzulegen. Die deutsche Regierung macht Russland für den versuchten Drohnenangriff auf dem Flughafen Leipzig vor knapp einem Monat verantwortlich. Das bestätigt Innenminister Alexander Dobrindt vor den Medien. Die Regierung kündigte an, dass sie die Sicherheitsmaßnahmen weiter verstärken werden. Als eine Reaktion kündigte Außenminister Johann Wadipul an, dass das russische Generalkonsulat in Bonn Mitte September geschlossen werde und der russische Botschafter werde einbestellt.
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3: Fußballer Antonio Rüdiger tritt aus der deutschen Nationalmannschaft zurück. Er wolle den Weg für die junge Generation freimachen, teilte der Verteidiger von Real Madrid mit. Der 33-Jährige spielte fast 90 Mal für die deutsche Nationalmannschaft und war dreimal an Welt- und zweimal an Europameisterschaften mit dabei. Es ist ein sonniger Tag bei Temperaturen um die 25 Grad. Auch morgen geht es sonnig und mit 26 Grad sommerlich warm weiter. Allerdings hat es ein bisschen mehr Schleierwolken am Himmel.
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2: Die Themen haben heute Schlagzeilen gemacht. Guten Abend. Lernende können immer schlechter schreiben, lesen und rechnen. Das zeigt eine Umfrage der Schweizer Wirtschaftsverbände bei fast 3'000 Ausbildungsverantwortlichen. Das habe Folgen für Lehrbetriebe, sagt Dieter Klei, stellvertretender Direktor des Schweizerischen Gewerbeverbands.
3: Wir befürchten, dass die Ausbildungsbereitschaft, insbesondere von kleinen und Kleinstbetrieben, könnte darunter leiden, dass die sich dann sagen, ja, wenn wir die Lehrstellen nicht mehr mit genügend guten Leuten besetzen können, dann bieten wir die Lehrstellen gar nicht mehr an. Und das wäre natürlich jammerschade.
2: Insbesondere längere Texte, Rechtschreibung und Grammatik oder der Umgang mit Grössen und Einheiten bereiten den Schweizer Lehrlingen Mühe. Fast jede fünfte Person über 65 Jahren ist im vergangenen Jahr mindestens einmal gestürzt. Das zeigt eine Umfrage der Beratungsstelle für Unfallverhütung. Die Folgekosten wie medizinische Betreuung, Produktionsausfälle durch Absenzen und Versicherungsaufwand belaufen sich auf 1,8 Milliarden Franken im Jahr. Zudem sterben jährlich mehr als 1.700 Menschen an den Folgen von Stürzen. Laut der Beratungsstelle könnten viele Unfälle mit Kraft- und Gleichgewichtstraining verhindert werden. Finanzministerin Karin Keller-Sutter wehrt sich gegen den Vorschlag der Ständeratskommission für die Grossbank UBS. Der Vorschlag entspreche nicht der Haltung des Bundesrats. Ziel sei gewesen, Lehren aus dem Untergang der Credit Suisse zu ziehen. Der Bundesrat will deshalb, dass die UBS ihre Auslandstöchter zu 100% mit Eigenkapital unterlegt. Die Kommission will hingegen nur eine Unterlegung von 50%. Die UBS ist mit dem Vorschlag der Kommission trotzdem nicht zufrieden. Das sei zu teuer. In Deutschland ist ein Kraftwerk mit Raketen beschossen worden. Am Umspannwerk des Kraftwerks im deutschen Bundesland Brandenburg sind selbstgebaute Raketen entdeckt worden. Das Gebäude sei nach Medienberichten mehr als einmal von Geschossen getroffen worden. Sicherheitskräfte konnten die restlichen Geschosse sicherstellen und entschärfen. Verletzt wurde niemand. Es ist ein historischer Moment für Norwegen. Der neue König Håkon VIII. Hat den Eid auf die Verfassung im Parlament in Oslo abgelegt. Außer dem Schwur auf die Verfassung wiederholt er auch den Wahlspruch seines Vaters «Alles für Norwegen». Sein Vater, König Harald V., war am Freitagmorgen im Alter von 89 Jahren gestorben.
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5: Die Themen haben heute Schlagzeilen gemacht. Guten Abend.
6: Der Sommer 2026 sprengt fast alle Rekorde. Das zeigt eine Auswertung von Tamedia. Dani Glur.
7: Bis jetzt hat der Sommer 2003 als Jahrhundertsommer gegolten. Heute, am ersten meteorologischen Herbsttag, kann man sagen, verglichen mit dem Sommer war der Jahrhundertsommer Pipifax. In der grössten deutsch-schweizer Stadt hat es gut 50% mehr Hitzetage gegeben als im Jahrhundertsommer 2003. In Basel waren es bis Ende August 58 gewesen, 2003 noch 41. Die Binnigen bei Basel sind Ende Juli 39,7 Grad gemessen worden. Das ist der neue Temperaturrekord von der Deutschschweiz. Die Hitzewellen sind diesen Sommer auch viel länger gegangen, als wir uns das gewöhnt sind. In Basel ist es zum Beispiel von Ende Juli bis Mitte August 20 Tage nacheinander 30 Grad und mehr geworden.
5: In der Schweiz fehlen Kinderärzte, aber nicht überall gleich stark. Das zeigt eine Studie der Universität Bern. Landesweit kommt eine Vollzeitstelle auf rund 1600 Kinder. In Genf sind es nur 750, in Obwalden dagegen über 4000. Als Gründe für Engpässe nennen die Forschenden unter anderem die hohe Teilzeitquote, den großen administrativen Aufwand und steigende Erwartungen von Eltern.
8: Nach einem stundenlangen weltweiten Ausfall laufen die E-Mail-Dienste von Microsoft wieder an. Das Problem sei praktisch gelöst, teilt der Konzern mit. Einige Nutzer müssten sich aber noch gedulden, bis alle Rückstaus im E-Mail-Versand vollständig abgearbeitet sind. Die Störung bei Microsoft begann gestern Abend und legte den Mailverkehr von Millionen Nutzern lahm. Betroffen waren Geschäftskunden von Microsoft 365 und Privatnutzer von Outlook. In einem niederländischen Dorf nahe der deutschen Grenze hat es am frühen Morgen eine Schießerei gegeben. Mindestens ein Mensch wurde getötet, zwei Polizisten wurden verletzt. Nach Medienberichten handelt es sich um Konflikte in einer Drogenbande. Da sich noch mehr bewaffnete Personen im Dorf befinden könnten, wurde es zum großen Teil abgesperrt. Die örtliche Grundschule ist geschlossen.
5: Die deutsche Regierung macht Russland für den versuchten Drohnenangriff auf dem Flughafen Leipzig vor einem knappen Monat verantwortlich. Das bestätigte Innenminister Alexander Dobrindt vor den Medien. Die Regierung kündigte an, dass sie die Sicherheitsmaßnahmen weiter verstärken werde. Als eine Reaktion kündigte Außenminister Johann Wadepool an, dass das russische Generalkonsulat in Bonn Mitte September geschlossen werde und der russische Botschafter werde einbestellt.
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2: Die Themen haben heute Schlagzeilen gemacht. Guten Abend. Lernende können immer schlechter schreiben, lesen und rechnen. Das zeigt eine Umfrage der Schweizer Wirtschaftsverbände bei fast 3000 Ausbildungsverantwortlichen. Deshalb will rund jedes fünfte Unternehmen weniger Lernende ausbilden. Das könnte für die Schweizer Wirtschaft zum Problem werden, sagt Rudolf Minsch, Chefökonom bei Economie Suisse. Die Ausbildung müsse besser werden.
3: Passieren muss vor allem, dass man während der obligatorischen Schulzeit sich nochmal stärker auf die Grundkompetenzen fokussiert. Und sagt, da darf man keinen Kompromiss machen.
2: Insbesondere längere Texte, Rechtschreibung oder der Umgang mit Größen und Einheiten bereiten den Schweizer Lehrlingen Mühe. Fast jede fünfte Person über 65 Jahren ist im vergangenen Jahr mindestens einmal gestürzt. Das zeigt eine Umfrage der Beratungsstelle für Unfallverhütung. Die Folgekosten wie medizinische Betreuung, Produktionsausfälle durch Absenzen und Versicherungsaufwand belaufen sich auf 1,8 Milliarden Franken im Jahr. Zudem sterben jährlich mehr als 1.700 Menschen an den Folgen von Stürzen. Laut der Beratungsstelle könnten viele Unfälle mit Kraft- und Gleichgewichtstraining verhindert werden. Finanzministerin Karin Keller-Sutter wehrt sich gegen den Vorschlag der Ständeratskommission für die Grossbank UBS. Der Vorschlag entspreche nicht der Haltung des Bundesrats. Ziel sei gewesen, Lehren aus dem Untergang der Credit Suisse zu ziehen. Der Bundesrat will deshalb, dass die UBS ihre Auslandstöchter zu 100% mit Eigenkapital unterlegt. Die Kommission will hingegen nur eine Unterlegung von 50%. Die UBS ist mit dem Vorschlag der Kommission trotzdem nicht zufrieden. Das sei zu teuer. In Deutschland ist ein Kraftwerk mit Raketen beschossen worden. Am Umspannwerk des Kraftwerks im deutschen Bundesland Brandenburg sind selbstgebaute Raketen entdeckt worden. Das Gebäude sei nach Medienberichten mehr als einmal von Geschossen getroffen worden. Sicherheitskräfte konnten die restlichen Geschosse sicherstellen und entschärfen. Verletzt wurde niemand. Es ist ein historischer Moment für Norwegen. Der neue König Håkon VIII. Hat den Eid auf die Verfassung im Parlament in Oslo abgelegt. Außer dem Schwur auf die Verfassung wiederholt er auch den Wahlspruch seines Vaters «Alles für Norwegen». Sein Vater, König Harald V., war am Freitagmorgen im Alter von 89 Jahren gestorben.
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4: Die Themen haben heute Schlagzeilen gemacht. Guten Abend.
5: Der Sommer 2026 sprengt fast alle Rekorde. Das zeigt eine Auswertung von Tamedia. Dani Glur.
6: Bis jetzt hat der Sommer 2003 als Jahrhundertsommer gegolten. Heute, am ersten meteorologischen Herbsttag, kann man sagen, verglichen mit dem Sommer war der Jahrhundertsommer Pipifax gewesen. In der grössten deutsch-schweizer Stadt hat es gut 50% mehr Hitzetage gegeben als im Jahrhundertsommer 2003. In Basel waren es bis Ende August 58 gewesen, 2003 noch 41. Die Spinnungen bei Basel sind Ende Juli 39,7 Grad gemessen worden. Das ist der neue Temperaturrekord der Deutschschweiz. Die Hitzewellen sind diesen Sommer auch viel länger gegangen, als wir uns das gewöhnt sind. In Basel ist es zum Beispiel von Ende Juli bis Mitte August 20 Tage nacheinander 30 Grad und mehr geworden.
4: In der Schweiz fehlen Kinderärzte, aber nicht überall gleich stark. Das zeigt eine Studie der Universität Bern. Landesweit kommt eine Vollzeitstelle auf rund 1600 Kinder. In Genf sind es nur 750, in Obwalden dagegen über 4000. Als Gründe für Engpässe nennen die Forschenden unter anderem die hohe Teilzeitquote, den großen administrativen Aufwand und steigende Erwartungen von Eltern.
7: Nach einem stundenlangen weltweiten Ausfall laufen die E-Mail-Dienste von Microsoft wieder an. Das Problem sei praktisch gelöst, teilt der Konzern mit. Einige Nutzer müssten sich aber noch gedulden, bis alle Rückstaus im E-Mail-Versand vollständig abgearbeitet sind. Die Störung bei Microsoft begann gestern Abend und legte den Mailverkehr von Millionen Nutzern lahm. Betroffen waren Geschäftskunden von Microsoft 365 und Privatnutzer von Outlook. In einem niederländischen Dorf nahe der deutschen Grenze hat es am frühen Morgen eine Schießerei gegeben. Mindestens ein Mensch wurde getötet, zwei Polizisten wurden verletzt. Nach Medienberichten handelt es sich um Konflikte in einer Drogenbande. Da sich noch mehr bewaffnete Personen im Dorf befinden könnten, wurde es zum großen Teil abgesperrt. Die örtliche Grundschule ist geschlossen.
4: Die deutsche Regierung macht Russland für den versuchten Drohnenangriff auf dem Flughafen Leipzig vor einem knappen Monat verantwortlich. Das bestätigte Innenminister Alexander Dobrindt vor den Medien. Die Regierung kündigte an, dass sie die Sicherheitsmaßnahmen weiter verstärken werde. Als eine Reaktion kündigte Außenminister Johann Wadepool an, dass das russische Generalkonsulat in Bonn Mitte September geschlossen werde und der russische Botschafter werde einbestellt.
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